tut mir leid. Aber ich möchte nun mal kein Herrscher der Welt sein, denn das liegt mir nicht. Ich möchte weder herrschen noch irgendwen erobern, sondern jedem Menschen helfen, wo immer ich kann. Den Juden, den Heiden, den Farbigen, den Weißen. Jeder Mensch sollte dem anderen helfen. Nur so verbessern wir die Welt. Wir sollten am Glück des anderen teilhaben und nicht einander verabscheuen. Hass und Verachtung bringen uns niemals näher. Auf dieser Welt ist Platz genug für jeden und Mutter Erde ist reich genug, um jeden von uns satt zu machen. Das Leben kann ja so erfreulich und wunderbar sein. Wir müssen es nur wieder zu leben lernen. Die Habgier hat das Gute im Menschen verschüttet. Und Missgunst hat die Seelen vergiftet und uns im Paradeschritt zu Verderb und Blutschuld geführt. Wir haben die Geschwindigkeit entwickelt, aber innerlich sind wir stehen geblieben. Wir lassen Maschinen für uns arbeiten und sie denken auch für uns. Die Klugheit hat uns hochmütig werden lassen und unser Wissen kalt und hart. Wir sprechen zu viel und fühlen zu wenig. Aber zuerst kommt die Menschlichkeit und dann erst die Maschinen.

0: Und da sind wir wieder. Hallo Tunesien und herzlich willkommen bei RTCI Multikulti Live. Schön, dass ihr auch alle dabei seid. Es ist ja auch live und wir sind ja im Studio 1 hier mitten in Lafayette. Lady Hueda, Wefe Buzeda, sorry, Hueda Buzid gestern, aber heute Wefe Buzeda WB garantiert uns die Technik heute bis 8 Uhr. Und das ist ja auch schön, dich wieder zu sehen, liebe Wefe Buzeda, lange nicht mehr hier zusammengearbeitet im Studio 1. Everybody, hallo, und es ist ja auch ein schöner Tag gewesen heute. Leider gab es ja auch keinen Regen, aber das Wetter war ja heute fantastisch und das bleibt ja genauso wie heute Morgen in den nächsten Tagen genauso. Das ist, wie wir auch immer sagen, der Sommer immer noch da, der Sommer im Herbst, wobei die Temperaturen waren ja heute nicht so hoch. Es war nicht zu heiß, extrem heiß, aber es war ja schon warm. Aktuelle Temperatur hier in der Hauptstadt in Tunis 20 Grad, das geht. Milde Temperaturen auch in den nächsten Tagen. Heute Abend bleibt der Himmel klar in Tunis. Nachts ziehen gelegentlich Wolken durch. Die Temperatur liegt hier in der Regel, also in den nächsten Stunden, bei rund 20 Grad. Nächste Woche, in den nächsten Tagen. Also heute erreichen die Temperaturen hier in Tunis 27 Grad, 29 Grad. Morgen bleibt es dabei. Genauso zwischen 16 und 29 Grad. Am kommenden Wochenende genauso zwischen 16 und 29 bis 30 Grad. Kein Regen in Sicht. Die Regenwahrscheinlichkeit beträgt immer noch 10%. Aktuelle Temperatur in der deutschen Hauptstadt in Berlin 10 Grad, nein, 12 Grad in Berlin im Moment mit ein bisschen Regen in den nächsten Tagen, also morgen, die steigenden Temperaturen von 7 bis 13 Grad am kommenden Wochenende in Berlin, milde Temperaturen von 10 bis 12 Grad und es gibt ja morgen Regen, aber am Sonntag Sonnenschein in Berlin. Es ist heute der 15. Oktober 2026. Es ist heute Tag der Evakuierung. Ein historischer Tag hier in Tunesien. Tag der Evakuierung in Bizerte. Und auf Französisch oder Tunesien nennen das ja Evacuation de Bizerte. Und dieser Tag markiert eigentlich ja das endgültige Ende der französischen Militärpräsenz in Tunesien oder Ende der französischen regelrechten Kolonisation in Tunesien. Und sie war ja das Resultat, die Evakuierung, einer sehr schweren diplomatischen und militärischen Konfrontation der sogenannten Bizerta-Krise. Und das war ja im Sommer 1961. Mehr dazu in der Tunesien-Reise. Heute geht es ja nach Bizerte. Und es geht hier um diesen historischen Tag in Tunesien, der 15. Oktober 2026, also heute, aber 15. Oktober 1961. Meldungen aus Tunesien. Verlängerung des Verbots des Fangs von Tintenfischen in Tunesien. Das Verbot des Fangs von Oktopussen. Octopus vulgaris, also Tintenfisch, in Tunesien wurde bis zum 15. November in diesem Jahr 2026 verlängert. Dies geht ja aus einem Beschluss des Ministeriums in Tunesien für Landwirtschaft, Wasserressourcen und Fischerei, und zwar am 14. Oktober 2026 hervor. Diese der Entscheidung liegen die Ergebnisse einer jährlichen wissenschaftlichen Überwachung eigentlich zugrunde, die vom Nationalen Institut für Meereswissenschaften und Technologien in Abstimmung mit den für die Kontrolle der Fischereiaktivitäten zuständigen Behörden durchgeführt wurde. Und die Analyse der gesamten Exemplare ergab, dass der Großteil der Oktopusse in Tunesien ein Gewicht aufweist, das unter dem gesetzlich vorgeschriebenen Mindestvermarktungsgewicht von einem Kilogramm liegt, weniger nicht. Also die beratende Kommission hier in Tunesien für die Organisation der Fischerei empfahl daher in ihrer Sitzung am 13. Oktober das Fangverbot für Oktopusse um einen weiteren Monat zu verlängern. Diese einmonatige Verlängerung soll der Art zusätzlicher Zeit für ihr biologisches Wachstum verschaffen und die Fischereiressourcen natürlich in tunesischen Gewässern schützen. So viel dazu. Es ist heute nochmal der 15. Oktober und damit beginnen wir mit der Zeitreise von heute. Was geschah genau wie heute am 15. Oktober zum Beispiel im Jahr 2021 im südenglischen Seebad Leigh-on-Sea ersticht ein Brite somalischer Herkunft während einer Bürgersprechstunde den konservativen Unterhausabgeordneten David Ames. Der Mann wird im Jahr 2022 wegen Mordes zu lebenslanger Haft verurteilt. Im Jahr 2001, genau wie heute am 15. Oktober, alle 35.000 Schulen in Deutschland verfügen über einen eigenen Internetanschluss. Als letzte Schule bekommt ein Gymnasium im Berliner Westen im Rahmen der Initiative Schulen ans Netz einen Zugang ans weltweite Datennetz. Im Jahr 1951, genau wie heute, das ist die Geschichte, dem US-Biochemiker Carl Gerassi gelingt die künstliche Herstellung des Schwangerschaftshormons Gestagen. Er schafft damit eine der Grundlagen für die Entwicklung der Anti-Baby-Pille. Im Jahr 1946, genau wie heute, der erste DEFA-Film kommt in die Kinos der sowjetischen Besatzungszone. Wolfgang Stautes, Die Mörder sind unter uns, mit der jungen Hildegard Knef. Im April 1947 läuft er auch im Westen an. Und im Jahr 1946, genau wie heute, Hermann Göring, Vertrauter Hitlers und Oberbefehlshaber der deutschen Luftwaffe, von 1935 bis zum Ende des Zweiten Weltkriegs begeht in Nürnberg Suizid. So steht das ja offiziell, nachdem ihn das internationale Militärgericht als Kriegsverbrecher zum Tode verurteilt hatte. Selbst wenn wir auch hier und da und wenn wir auch viele Bücher lesen und Artikel lesen, dass diese Veteranen, die Hitler-Generäle und Nazi-Veteranen doch eine andere Zukunft aufgebaut haben sollten, und zwar in Südamerika, aber das bleibt ja nicht bestätigt. Es ist 19.21 Uhr, willkommen in Tunesien, willkommen bei RTCI Multikulti Live. Und da würde ich auch sagen, da geht es ja auch weiter mit dem ersten Cocktail von heute. Wir sind Helden, gekommen, um zu bleiben. Und im Anschluss Pavarotti und Tracy Chapman, Baby, Can I Hold You Tonight? Mit WB geht es ja auch weiter, technisch gesehen. Und Musik um 19.22 Uhr. Here we go. Hallo, Tunesien.
1: Fünf Erkenntnisse über Menschen und Beziehungen. Erstens, wenn du wissen willst, wie der wahre Charakter eines Menschen aussieht, achte darauf, wie sie Menschen behandelt, die für ihn keinen Nutzen haben. Zweitens, es gibt immer einen Grund, warum wir Menschen begegnen. Entweder sie verändern unser Leben oder wir ihres. Drittens, Freundschaften und Beziehungen, die zwischen dem 16. und dem 28. Lebensjahr geschlossen werden, halten oft unglaublich lange. Viertens, wenn du von einem Menschen verletzt wirst, den du liebst, dann ist die Reaktion im Gehirn die gleiche wie bei körperlichem Schmerz. Fünftens, nimm nicht alles persönlich. Niemand denkt so viel über dich nach wie du selbst.

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Welle wieder live, 19.31 Minuten. Hallo Tunesien und willkommen in der Rubrik Die Tunesienreise, die Reise von Tunesien nach Tunesien. Heute ist der 15. Oktober und heute ist der Tag der Evakuierung. Ein Tag, den alle Tunesier feiern jedes Jahr am 15. Oktober. Ein Tag, der unseren Generationen lehren, wie die Geschichte Tunesiens war, wie Tunesier damals die komplette Unabhängigkeit ergattert hatten und was wir daraus machen können für die jüngere Generation. Mag es ja auch sein, dass die Geschichte auch nicht kennen, nicht alle, aber es ist ja auch ein Anlass, heute am 15. Oktober die Geschichte der letzten Schritte für die komplette Unabhängigkeit von der französischen Kolonisation zu bekommen. Die Evakuierung oder der Tag der Evakuierung von der berühmten Stadt Bizerte oder Bizerta markiert das endgültige Ende eigentlich der französischen Militärpräsenz und Kolonisation in Tunesien. Und sie war ja das Resultat einer sehr schweren diplomatischen und militärischen Konfrontation der sogenannten Bizerta-Krise im Sommer 1961. Obwohl Tunesien bereits im Jahr 1956 seine Unabhängigkeit von Frankreich erlangt hatte, behielt die ehemalige Kolonialmacht Frankreich die komplette Kontrolle über den strategisch wichtigen Militär- und Marinestützpunkt Bizerte im Norden des Landes. Für Frankreich war die Basis wegen ihrer Lage im Mittelmeer und wegen des laufenden Algerienkrieges von enormer Bedeutung. Der tunesische Staatspräsident damals, Habib Bourguiba, forderte jedoch den vollständigen Abzug der französischen Truppen, um eben die absolute Souveränität Tunesiens zu sichern. Der Konflikt eskalierte eigentlich im Juli 1961. Frankreich begann ohne Absprache die Landebahn der Militärbasis Sidi Ahmed zu verlängern, um größere Militärflugzeuge einsetzen zu können. Und dabei drangen die französischen Bauarbeiten ein kleines Stück, also etwa 1,5 Meter, auf tunesisches Staatsgebiet vor. Tunesien sah dies als provokante Verletzung seiner territorialen Integrität. Das war die Eskalation von Bizerte und dann kam die Blockade am 19. Juli

massiv unterlegen. Die viertägigen Kämpfe forderten auf tunesischer Seite mehrere hundert bis 1.300 Todesopfer und darunter auch viele Zivilisten. Frankreich beklagte nur minimale Verluste. Obwohl Frankreich einen klaren militärischen Sieg errang, war die Krise halt ein politisches Desaster und führte zu internationaler Isolation. Die Vereinten Nationen schalteten sich unter Vermittlung des Generalsekretärs damals Dag Hammarskjöld ein. Die UN-Generalversammlung forderte Frankreich auf, den Stützpunkt komplett zu räumen. Nach 10 Verhandlungen lenkte Frankreich schließlich ein, dass sich ja auch der Algerienkrieg am Ende oder dem Ende neigte und die Basis strategisch an Bedeutung verlor. Und am 15. Oktober, so schreibt die Geschichte, im Jahr 1963, verließen die letzten französischen Truppen unter dem Kommando von Admiral Maurice Amann die Basis in Bizerte. Mit diesem Abzug des letzten Soldaten endeten 82 Jahre französischer Militärpräsenz oder besser gesagt französischer komplette Kolonisation auf tunesischem Boden. Der 15. Oktober, genau wie heute, wird in Tunesien bis heute als nationaler Feiertag, der Tag der Evakuierung, feierlich begangen, obwohl er auch kein Feiertag ist, also wird er nicht bezahlt. Er symbolisiert die endgültige und vollständige Unabhängigkeit des Landes.

Auch die berühmte Anastasia Schirinski-Manstein, die Russin, die in Bizerte aufgewachsen ist. Mit 7 Jahren kam sie mit ihrer Familie verbannt aus Russland, damals nach der bolschewistischen Revolution im Jahr 1914. Also 1920 war sie damals 7 Jahre alt und war mit ihrer ganzen Familie hier in Bizerte. Sie ist hier aufgewachsen und sie schrieb in ihrem Buch Ma la dernière escale von Anastasia Manstein-Schirinski. Sie hat ja natürlich auch diesen Tag, die Evakuierung der letzten Generäle und der Franzosen von Bizerte hat sie erlebt. Und sie hat ja in diesem Buch natürlich auch viel darüber geschrieben, über den Evakuierungstag, über die Evakuierung der Franzosen von Bizerte. Also sie hat ja 2 Evakuierungen erlebt, die Evakuierung von Bizerte und die Evakuierung der russischen Schwarzmeerflotte, auch bekannt als das Wrangel-Eskadar, nach Bizerte im Jahr 1920. Und sie war ja bis zu ihrem Tod die letzte lebende Augenzeugin und die Stimme dieser russischen Exilgemeinde in Tunesien. Bizerte, eine wunderschöne Stadt mit einem wunderschönen Hafen im Norden Tunesiens. Der Name Bizerte schon, terminologisch gesehen, leitet sich direkt aus der antiken phönizisch-griechisch-römischen Bezeichnung der Stadt ab. Die Stadt wurde um das 11. bis 8. Jahrhundert, vor Christus natürlich, von Phöniziern zuerst gegründet. Der ursprüngliche phönizische Name von Bizerte war vermutlich ja von dem Ort, also von Bizerte, Übon-Hafen, abgeleitet oder lautete punisch Pun. Die Griechen und Römer nannten die Stadt Bizerte Hippoakra oder Hippopolis. So hieß Bizerte in der Antike. Später setzte sich ja bei Polybius und den Römern der Name Hippo Diarrhytus, also altgriechisch, durch. Und was so viel bedeutet wie Hippo, das vom Wasser geteilt wird. Dies bezog sich ja auf den natürlichen Kanal, der den Bizerte See mit dem Mittelmeer

gut verbindet. Im lateinischen Sprachgebrauch der Römer wandelte sich dies später zu Hypocharitus. Nach der arabischen Eroberung ab dem 7. Jahrhundert in etwa, also ca. 647 nach Christus, passten die arabischen Eroberer den lateinischen Namen phonetisch an ihre Sprache an. Aus Hypocharitus entstand im arabischen Biserta oder im arabischen Benzart. Die heutigen europäischen Schreibweisen Biserte mit E auf Französisch oder Biserta mit A im Deutschen, im Spanischen sind direkte phonetische Übernahmen und Weiterentwicklungen des arabischen Namens Binsart. Es gibt vieles zu erleben, vieles zu sehen, vieles zu genießen in dieser wunderschönen Stadt Bizerte mit diesen wunderschönen Menschen, die Bizertaner, Frauen und Männer und auch Kinder, die tunesische Hafenstadt. Bizerte ist vor allem für folgende Eigenschaften bekannt. Das ist ja die nördlichste Stadt Afrikas. Sie liegt im äußersten Norden des Kontinents, des kompletten Kontinents Afrika, nahe Kap Angela. Bizerte gilt ja als eine der ältesten und am stärksten europäisch geprägten Städte Tunesiens, gegründet um ca. 1000 vor Christus von den Phöniziern aus Tyrus, bekannt für ihren malerischen alten Fischerhafen, die historische Kasba oder die Festungsanlage und die Xiba. Diminutiv für Kasbah mit einem Meeresmuseum, eine ikonische Hubbrücke, die das Stadtzentrum mit dem Stadtteil Sarsuna verbindet. Ein sehr bedeutendes Handels-, Seefahrts- und Industriezentrum, unter anderem Zentrum der tunesischen Erdölindustrie mit einem Außenhafen und zwei durch einen Kanal verbundenen Innenhäfen. Umgeben vom Mittelmeer, dem Bizertsee und dem Ischgl-See sowie nahegelegenen Stränden wie Rimel, Sidi Selm oder Le Grotte, bekannt Bizerte für das lokale Gericht Leblebi Sandwich. Das ist ja ein Sandwich mit Leblebi, kennt ja nur jeder eigentlich in Bizerte, eine besondere Bizertina-Variante. Und sie war der letzte französische Militärstützpunkt in Tunesien und Schauplatz der schweren Bizerte-Krise im Jahr 1961. Und deshalb feiern alle Tunesier von Bizerte bis zum letzten Punkt im Süden Tunesiens diesen Tag, den Tag der Evakuierung. Es ist 19.42 Uhr. Von Bizerte kehren wir wieder zurück nach Tunis. Und da hören wir mal die Hymne von der Gruppe IM. Die tunesische Nationalhymne heißt Homet al-Himen und was auf Deutsch heißt Verteidiger des Vaterlandes bedeutet. Der Text stammt von Abul Qasim Shebi, Verteidiger des Vaterlandes, Verteidiger des Vaterlandes, wohlan zum Ruhme der Zeit. Das Blut schreit in unseren Adern, wir sterben, es lebe unser Vaterland. Hallo Tunesien.

0: Wir grüßen natürlich auch alle, die uns grüßen, und unsere Grüße bleiben nicht in Tunesien, sondern international, auch nach Deutschland. Wir grüßen hier unsere Freundin und Kollegin, sie war ja ganz oft bei uns hier im Studio 1, Susanne Graf oder mit der Abkürzung Susi Graf aus Wartenberg. Viele liebe Grüße nach Wartenberg. Weil Rahali Dorothea, vielen Eimen, vielen herzlichen Dank fürs Zuhören, fürs Zuschauen. Anlässlich des 63. Jahrestag des Tages der Evakuierung, heute der 15. Oktober, hat Tunesiens Präsident Mr. Kais Saied eine umfassende präsidentielle Begnadigung erlassen. Die offizielle Mitteilung der Präsidentschaft der Republik nennt folgende Details zur Amnestie. 2.288 verurteilte Personen erhielten in diesem Jahr eine Begnadigung, was zur sofortigen Freilassung von 1.573 Inhaftierten führte. 424 weiteren Häftlingen wurde vom Staatsoberhaupt eine bedingte Entlassung gewährt. Bei den restlichen Betroffenen handelte es sich um eine Reduzierung des Strafmaßes. Und der Anlass ist der Tag der Evakuierung. Die Begnadigung gibt es ja fast in allen Ländern der Welt. Das Recht auf Begnadigung nennt man das Pardon von einer Gefängnisstrafe, existiert in fast allen Ländern der Welt, da es ein traditionelles und grundlegendes Instrument der staatlichen Souveränität ist, und es dient ja meist als Korrektiv, hoffentlich, also konstruktiv für Härtefälle oder Justizirrtümer. Ein genereller Rechtsanspruch auf Begnadigung besteht für den Verurteilten in der Regel jedoch nicht. Musik geht voran, Musik hat Priorität. Die britische Reggae- und Popband UB40 wurde im Sommer 1978 in Birmingham gegründet. Die Entstehungsgeschichte der Band, die ist eng mit der damaligen wirtschaftlichen Krise in Großbritannien, hoher Jugendarbeitslosigkeit und der Leidenschaft für jamaikanische Musik verknüpft. UB40 bedeutet Unemployed Benefice Number 40, und deshalb und so entsteht diese Gruppe. Der Song, den wir heute hören werden, gleich Kingston Town. Genießt die Momente, es ist ja 19:50 Minuten. Hallo Tunesien.
1: Eine Sache musst du dir versprechen. Mach dir die Welt immer so, wie sie dir gefällt und nicht andersrum. Denn was bringt es, wenn du so bist, wie es der Welt gefällt, du dabei aber gar nicht glücklich bist?
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So, bevor wir unser Kollegen Kauter Giga Ben Musa das Mikrofon hier überlassen, geht es ja auch weiter mit einem Stück Musik mit der Rubrik Multikulti-Klassik mit klassischer Musik. Mit dem Wunderkind Wolfgang Amadeus Mozart, geboren im Jahr 1756, er starb im Jahr 1791. Er war ein herausragender österreichischer Komponist damals der Wiener Klassik und gilt bis heute als eines der größten musikalischen Genies der Weltgeschichte. Salzburg, in Salzburg geboren, das Wunderkind, schon im Alter von 4 Jahren erhielt dieser Mann, Wolfgang Amadeus Mozart, von seinem Papa Leopold Musikunterricht und bereits mit 5 Jahren komponierte Mozart erste eigene Stücke und trat kurz darauf als Wunderkind vor Königin und Kaisern in ganz Europa auf. Hier ist Wolfgang Amadeus Mozart, 19.55 Minuten. Weiter geht's mit dem andalusischen Programm, mit dem Programm in spanischer Sprache. Danke, danke allen überall für das Zuhören, für das Zuschauen. Danke an Wefe Buzeda WB für ihre exzellente technische Arbeit. Hier an der Technik, genießt ihr den Abend noch. Tschüss und bye bye.